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1: Nein, Liebste. Ich bin so glücklich.

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0: hast gut gelernt, mein Kindchen. Kannst die Gefangenen mit deren Hilfe leiten.
1: Man muss in seinen Trupp eine vertraute Person haben. Ihr gehorchen sehr besser als uns.
2: Bravo!
1: Ich

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